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0: Tani.
1: Ja, Fab.
0: Wir haben wieder was Tolles hier.
1: Oh ja.
0: Mhm. Kennst du die Hamburger Kessel? Weißt du, was damit
1: Hamburger
0: anzufangen?
1: Hamburger Kessel, habe ich schon mal was von gehört.
0: Weißt du, was vom Störtebeker Fall?
1: Natürlich.
0: Ja, also nicht den Störtebeker selbst, sondern da, wo der Schädel abhanden gekommen ist.
1: Ja, und das habe ich auch mal irgendwo gelesen, stimmt.
0: Ja, genau. Und was fallen dir noch so für
1: Beispiel ein? Hells Angels?
0: Hells Angels zum Beispiel. Nein,
1: und überhaupt, Rotlichtmilieu.
0: Und
1: überhaupt.
0: Und wir haben jemanden da, der das Ganze irgendwie mit erlebt hat, aus intensivster Nähe, sagen wir mal aus nächster Nähe, vielleicht sogar mittendrin. Der nennt sich Scholle.
1: Scholle? Was ist denn das für ein Name?
0: Joachim Schulz. Joachim Schulz ist unser Gast. Der trinkt jetzt erstmal seinen Kaffee, wie sich das gehört. Scholle, hä?
2: Moin, moin.
0: Moin. Sag doch mal, was stimmt denn von dem, was wir hier aufgezählt haben?
2: Ja, relativ viel. Ja.
1: Tatsächlich.
2: Ich merke, ihr habt euch vorbereitet. Beziehungsweise, ja, wir kennen uns ja.
1: Ja.
3: Ne? Laberoulette. Mit Tani und Fett.
1: So. Wir haben uns kennengelernt in der Pandemie, richtig?
0: Während der Pandemie? Nee, kurz davor.
1: Ja. Tatsächlich, kurz. Stimmt. Ja. Ja. Ach ja, das war mit deiner Fotoausstellung, die dann wegen der Pandemie gecancelt wurde.
0: Wegen der Pandemie. Ja. So ist es nämlich.
2: Ja, dann müssen wir mir reingeschneiden. Ne?
0: Ja, und dann hatten wir uns kennengelernt. Also mein Wunsch war ja von vornherein, dass wir die Ausstellung bei euch da im Museum machen. Und jetzt kommt es ja noch. Du warst ja auch noch der Museumsdirektor, ne? Der Kurator. Oder wie nennt man deine Position dort?
2: Also da es ja den Dienstgrad Direktor bei der Polizei gibt, war ich Museumsleiter. Also Leiter der Dienststelle Akademie-Polizeimuseum-Lehrmittelsammlung. Um da keinen Direktoren irgendwie auf die Füße zu treten, so nach dem Motto, Mensch, so dicke bist du ja gar nicht. So einen fetten Dienstgrad hast du ja nicht. Du bist ja nur Kriminalhauptkommissar und nicht Direktor.
1: Ja.
0: So. Also ich weiß nicht, was ich geiler finde.
2: Ich habe dann oft am Anfang gesagt, ich bin der Zirkusdirektor, weil das ziemlich wild war beim Polizeimuseum zu
1: arbeiten. Ja.
0: Aber es war ja nicht nur dort wild, sondern auch in der Zeit davor. Was war denn so deine wildeste Begegnung, um mal so ein paar dieser Punkte aufzuzählen, die wir genannt haben?
2: Also letztendlich war ich ja über 45 Jahre bei der Polizei und da gab es schon so ein paar wilde Zeiten. Ich muss rückblickend sagen, dass ich seinerzeit den richtigen Beruf gewählt habe.
1: Mhm.
2: Ich bereue 3 Wochen innerhalb der 45 Jahre. Es gab tatsächlich 3 Wochen, die mir nicht so gut gefallen haben. Das war

0: oder Führerscheinlehrgang.
1: Führerschein für?
0: Ja, normale, also ich hatte damals ja schon den Führerschein, also den normalen. Ja. Aber wenn du bei der Polizei ein Dienstfahrzeug mit Blaulicht und Martinshorn fahren willst, musst du einen sogenannten Berechtigungsschein haben.
1: Ja, okay.
0: So, und in der Polizeischule war es früher so, dass Kolleginnen und Kollegen, die noch keinen Führerschein hatten, die durften tatsächlich bei der Polizei einen Führerschein machen. Alle die, die schon einen hatten, gingen gleich auf den Lehrgang Berechtigungsführerschein. Also die Berechtigung erlangen, ein Dienstfahrzeug mit Blaulicht und Martinshorn zu fahren. Das sah so aus, dass man mit einem Fahrlehrer an Bord 3 Wochen durch Hamburg gurkte.
1: Mit Blaulicht und der Tatar?
0: Nee, leider nicht.
1: Nee.
0: Leider nicht. Einfach nur so fuhr.
1: Ne? Ach so.
0: Und da der...
2: Darf ich mal reinhaken? Warum einfach nur rumgurken durch die Stadt? Ich
0: meine, naja, einen Führerschein hatten wir ja.
2: Ja, klar.
0: Dann hast du natürlich auch so ein bisschen, wie soll ich sagen, Strecken ausgewählt außerhalb Hamburgs, wo man ein bisschen mit überhöhter Geschwindigkeit in die Kurven ging, okay, und so. Aber man sollte halt sein Können unter Beweis stellen.
1: Ja, okay.
0: So.
2: Mhm, ach so.
1: Und aber du durftest nicht drücken und durftest nicht mal das Licht anmachen.
2: Die wollten sehen, wie logisch du fahren kannst.
0: Ja, wie man so fährt. Mhm. Wie man so fährt. Und genau. Da gab es dann tatsächlich auch eine Abschlussfahrt, wo mir dann assistiert wurde, ich bin ein Herrenfahrer. Also ich habe das ganz kommod gemacht.
1: Und nee, in welcher Zeitraum
0: aber
1: war das eigentlich?
0: Das hat genervt. Wann war
1: von
0: das?
1: Wann bis wann warst du bei der Polizei aktiv?
0: Oktober 76 bis 21, Oktober 20, oder November 21.
1: Wahnsinn, ja. Kinder, das habt ihr das gehört, 70er, ja, 80er, ja. 90er, was geil, war da
2: ja,
1: los?
2: Geile Zeit,
0: und da
2: geile
0: war,
2: Zeit.
0: Und da war auch...
2: also zumindest in Hamburg, war eine wilde Zeit, oder?
0: Richtig was am Start.
1: Ja, ja.
0: Ne? Also da fiel genau das, was du vorhin reinge... oder was du gerade erzählt hast, Hells Angels... der Kiez explodierte mehr oder weniger.
2: Kriminalität nahm zu. GmbH, was weiß ich.
0: Das ganze Programm.
1: Ja. Wahnsinn.
2: Und da warst du auch involviert?
0: Nö, da war ich das...
2: Wollte gerade sagen, das wäre ein bisschen viele Baustellen.
0: Ja, absolut. Also man fängt ja auch klein an. Mhm. Ne?
2: Ja.
0: Ich bin dann relativ schnell zur Kriminalpolizei seinerzeit, nachdem ich 2 Jahre bei der Bereitschaftspolizei war, gewechselt, weil...
2: Unterschied? Für alle, die es nicht wissen, wie naja, mir zum Beispiel.
0: Schutzpolizei, Uniform, für jeden erkennbar, für Sicherheit und Ordnung, zuständig.
2: Also der bürgernahe Polizist, ja.
0: Ne? Also, und deswegen auch Uniform. Hallo, Herr Wachtmeister, kommen Sie mal. Für alle erkennbar. Naja, und die Kriminalpolizei halt in Zivil und Hauptaufgabe, ich sag mal, den unbekannten Täter ermitteln.
1: Mhm. Ja.
0: So.
2: Ist das so spannend, wie man sich das vorstellt?
0: Wenn man nicht gerade, ich sag mal, Fahrraddiebstähle bearbeitet, kann natürlich auch spannend sein, aber ist eher so ein bisschen, ein bisschen eintönig. Und ich hatte eben, ich war also über 35 Jahre tatsächlich Ermittler, Kriminalermittler, hatte immer das Glück, dass ich mir Dienststellen aussuchen konnte.
1: Mhm. Aha.
0: Ne? Also ich habe also sehr viel in der Jugendkriminalität gearbeitet, habe so diese sogenannten Abziehdelikte auf der Straße bearbeitet, habe aber auch im Bereich schweren Einbruch gearbeitet, habe bei OK gearbeitet, also bei der oder gegen die organisierte Kriminalität.
1: Ja. Was ja alles, damals das, wer war zu der Zeit?
0: Naja, zum Beispiel die Hells Angels.
1: Zum Beispiel die. Mhm. Hast du die dann auch? Du hast sie ja dann quasi beschattet oder? Bist du inkognito rein und hast dann die kennengelernt
0: Nein, das sind dann halt Ermittlungsverfahren. Als ich bei OK war, da waren die Hells Angels, da war das Hamburger Chapter bereits verboten. Aber das war nur so ein Beispiel. Ne? Mhm. Es gibt also genug organisierte Kriminalität, die es in Hamburg zu bearbeiten gibt.
1: Ja, klar. Ne?
2: Natürlich.
0: Also logisch, ne? Als Großstadt, als Hafenstadt, Drogen ohne Ende. Also, ne?
2: Ja, es ist ja so. Grundsätzlich, weißt du, du darfst ja eins nicht vergessen, wir Normalos, soweit man uns Normalos nennen kann, aber wir Normalos sind ja mit solchen Bildern verhaftet, die ja unheimlich spannend sind. Ne? So, wo man dann an die Front geht und sich einmischt und sich und untertaucht und mit Kriminellen zu tun haben, die einen, was weiß ich, bestechen und was weiß ich nicht alles.
0: Ja.
2: Wie weit entspricht sowas der Wahrheit?
0: Das kommt ganz drauf an. Also

0: So, es gibt alles, schon, es gibt nichts, was es nicht gibt, oder?
1: Absolut, also es gibt aber nicht den Kriminalbeamten, den du aus dem Fernsehen kennst, der alles macht. Mhm. Ne? Mhm. So, mhm. Der Undercover Agent ist und, mhm. und richtig eintaucht und zwei Wochen später aber die Vernehmung macht und so. Mhm. Also das ist alles sehr, das wird natürlich sehr spannend dargestellt, weil sonst würde sich da keiner angucken.
2: Ja, klar.
0: Ist ja logisch. Naja, ne? Muss ja auch dramaturgisch, kannst du ja auch nicht drei Jahre lang einen Fall verfolgen. Ne?
1: So, das meine ich. Ja. Die hauptsächliche Arbeit eines normalen Kriminalbeamten, sag ich mal, läuft im Büro ab. Mhm. Also du musst viel schreiben, du musst, ich habe immer früher gesagt, über jeden Furz, den du lässt, musst du was zu Papier bringen. Weil dir kann nicht irgendwie jemand was mitteilen und du kannst das dann sofort aktenmäßig verwerten. Du musst dann immer reinschreiben, wo kommt die Information her und so weiter und so fort. Mhm. Weil wenn es dann irgendwann vor Gericht kommt...
0: Doch, das ist viel trockener, als man sich das vorstellt.
1: Absolut. Ja. Da muss natürlich für den Richter, aber natürlich auch für die Verteidigung, für die Staatsanwaltschaft nachvollziehbar sein, woher hat denn der Kriminalbeamte Schulz diese Erkenntnis nun erlangt? Und wie ist es zustande gekommen? Mhm. So. Und insofern musst du alles aufschreiben.
0: Hast du Fragen, Tani?
2: Ich bin immer noch irgendwie da im Rotlichtmilieu zugange. Ich habe schon wieder irgendwie Bilder vor Augen. Du hast uns da ja auch mal in einen ganz interessanten Keller geführt im Museum. Da waren ja so interessante Requisiten, sage ich jetzt mal. Ja. Und das habe ich immer noch vor Augen. Das war...
1: Ja, darüber dürfen wir eigentlich gar nicht sprechen, weil das ja gar nicht für die Öffentlichkeit zugänglich
0: genau.
1: ist.
0: Genau, ne? So siehst du. Genau.
1: Da ist sie ja nur durch großen Zufall reingerutscht, weil wir die Ausstellung
2: weil wir die Sachen nach unten transportieren mussten. Natürlich, ja klar, die musste irgendwo gelagert werden, so, genau. Ne? Unterbrochen wurde.
1: Ja, Hamburgensie, wissen wir alle. Mhm. Der Schädel wurde ja aus der Elbe gefischt, am Grasbrook. Und aufgrund seiner besonderen Merkmale wurde der eben untersucht und man hat letztendlich festgestellt, dass das wohl der Schädel eines, ich sag mal, berühmten Piratenhäuptlings aus der Hansezeit gewesen sein muss.
0: Okay.
1: Ja. Ne? Wie hat man das festgestellt?
0: Okay, ist eine Vermutung.
1: Ist eine Vermutung. Mhm. Also, naja, es ist eine Vermutung, dass es sich hierbei um den Schädel von Störtebeker
0: genau,
1: handelt.
0: Genau, das meine ich.
1: Mhm. Ne? Störtebeker ist ja ein cooler Name. Ne?
0: Er stürzt den Becher,
1: ganz genau. Hätte auch sein können, dass es, oder kann auch sein, dass es Gude Gemichel gewesen ist. Das war ja der Co-Pilot, beziehungsweise die beiden waren ja damals bei den Fiktualienbrüdern am Start damals. Okay, man hat den Schädel gefunden, man hat festgestellt, oben an der Fontanelle wurde diese erweitert durch wahrscheinlich ein Messer oder ein Säbel, weil man hat damals in Hamburg Piraten, die man geschnappt hat, hingerichtet. Mhm. Man hat sie geköpft und hat ihre Köpfe auf einen Holzbalken genagelt, mit einem dicken, schweren Nagel, durch den Kopf, durch die Fontanelle durchgetrieben. Und hat sie dann am Hafeneingangstor seinerzeit zur Schau gestellt.
0: Oh ja.
1: So nach dem Motto.
0: Du weißt Bescheid, wenn du hier reinkommst, also, und Stress machst, bist du...
1: Piraten,
2: Abschreckung.
1: Wenn, ne? Abschreckung. Mhm. So gehen wir in Hamburg hier mit euch um.
0: Ja, heute noch. So.
2: Also, liebe Quitsches, passt.
1: Ja. Und bei besonderen Anführern hat man eben vorher die Fontanelle erweitert, damit der Nagel nicht dafür sorgte, dass der Schädel beim Aufnageln zerplatzt.
2: Damit jeder ihn gut erkennen kann.
1: Damit er heile, wie haben wir
2: gesagt. Oh,
1: heile.
2: Ein damit heiler aufgenagelter
1: Schädel. Und insofern wissen wir, das ist ein berühmter Schädel.
0: Ja, okay. Ja. Ne? Ja. Genau.
1: Mein überaus geschätzter Professor Dr. Püschel, seinerzeit jahrzehntelanger Leiter der Rechtsmedizin, hat den Schädel bereits mehrfach untersucht und er ist davon überzeugt, dass es tatsächlich sich um Störtebeker handelt.
0: Ah, ja. Okay.
1: Egal.
0: Mhm.
1: Ausgestellt.
0: Immerhin.
1: Ausgestellt im Museum für Hamburgische Geschichte war er plötzlich weg. Das heißt, das Museum erstattete Anzeige und sagte, ja, leider ist der Schädel weg.
2: Der war aber doch in der Glas und alles. Der war doch richtig
1: gesichert, oder? Ja, der war ausgestellt und war, naja, er war eben nicht so gesichert, wie man sich das gemacht hat.

0: Feindin vorstellt. Mhm. Ne, das war genau das Problem.
1: Ja Gott, im Louvre kriegt man ja heute auch alles, was man will.
0: So, also Schädel war weg. Joachim Schulz, bitte übernehmen Sie. Mhm. Und ja, die ersten Ermittlungen haben dann ergeben, dass der bereits eine Woche lang weg war. Das heißt, das Museum hat erst eine Woche später Anzeige erstattet, weil man sich das gar nicht vorstellen konnte, dass der entwendet worden war.
2: Man dachte, der wäre irgendwie zum
1: Putzen oder was?
0: So. Genau, zur Restaurierung oder zum Fotografieren. Also jeder dachte, vielleicht ausgeliehen,
1: der wird schon seine Ordnung
0: haben. Ja. Mhm. Na, wird schon seine Ordnung haben, dass er nicht mehr in der Vitrine ist.
1: Mal jemand sagt, sag mal, wo ist eigentlich der Schädel?
0: So. Ja. Ermittlungen wurden aufgenommen. Das ist natürlich immer ganz spannend am Anfang. Ne?
1: Ja.
0: Also es geht ja oftmals darum, Motivsuche. Mhm. Also wer klaut einen Schädel und warum?
1: Vor allem warum.
0: So, das sind so die ersten Schritte. Wenn Tatort ein Museum ist, wo Tausende Zutritt haben natürlich, wo es eine öffentliche Gastronomie gibt, von der man auch aus der Gastronomie hinaus ins Museum gehen kann, also ist ja unbegrenzt. Am Tatort waren keinerlei Spuren. So, und man fragt sich natürlich dann in seinem Büro sitzend, wieso, weshalb, warum, wer kann es gewesen sein? Mhm. Und da gibt es eben verschiedene Gedanken. Also es kann eine Zufallstat sein, so nach dem Motto, Gelegenheit macht Diebe. Ja. Es kann sein, eine Auftragstat. Es kann sogenanntes Art-Napping sein. Also es werden berühmte Gegenstände, Gemälde, Skulpturen oder entwendet, um später beispielsweise die Versicherung zu erpressen. Mhm. Ne, das ist dann Art-Napping. Mhm. Es könnte in dem Fall beim Störtebeker Schädel ein Fußballverein sein, der vielleicht so heißt. Es könnten die Hells Angels gewesen sein, die einen Totenkopf in ihrem Banner haben.
1: Wer war's denn?
0: Ja, so. Die Ermittlungen haben tatsächlich ein Jahr lang gedauert. Also es gab keinerlei Spuren am Tatort, muss man dazu sagen. Und wie so oft hat dann Kommissar Zufall geholfen, weil es gab jemand, der hat eine Aussage gemacht an einer anderen Hamburger Kriminaldienststelle und der wollte so ein bisschen dealen. Mhm. Der wollte sein Wissen eintauschen gegen irgendwelche Vergünstigungen. Der Kollege, der diese Person damals am Schreibtisch hatte, wusste natürlich, dass ich die Ermittlungen in Sachen Störtebeker Schädel führe, hat den Kontakt dann hergestellt zu der Person und dann zog sich das tatsächlich über Wochen, weil die betreffende Person auch mit mir dealen wollte.
1: Ach.
0: Ja, das war ganz interessant.
1: Was denn, tausche Schädel gegen Pickelhaube?
0: Nee,
1: oder was?
0: Aber zum Beispiel, ich hätte gerne meinen Führerschein zurück.
2: So. Ach so. Ja,
0: so,
2: klar.
0: In der Art. Mhm. Ne? Und ich würde gerne aus der Kartei der oder aus der Datei der Polizei gestrichen werden.
1: Mhm. Ja. Okay.
0: Ne? Mhm. Und das war ziemlich schwierig, ihn so ein bisschen bei der Stange zu halten, weil ich wollte natürlich auf diese Deals und konnte und durfte natürlich auf diese Deals auch gar nicht eingehen.
1: Natürlich nicht.
0: Und naja.
2: Diese Möglichkeit gibt es gar nicht, ne? Dass man irgendwie was. Doch. Es gibt wahrscheinlich auch bestimmte Kriminalitätsfälle,
0: naja, da auch gedealt wird, oder? Es gibt natürlich, wo der Staatsanwalt involviert ist und wo es darum geht, du machst eine Aussage und dein Strafmaß wird reduziert.
2: Ah, ja, sowas gibt es schon. Ne? Ja, genau, okay.
1: Aber war derjenige, um den das jetzt ging, euch denn schon bekannt?
0: Ja.
1: Ja, okay. Ja, ja, dann hatte er schon eine schöne Akte.
0: Ja.
1: Okay. Das muss ich ja auch lohnen. Also ich muss das ja in meinem Kopf mal klarkriegen.
0: Genau.
2: Du siehst, wir sind Dummies, die hier müssen aufgeklärt werden.
0: Alles gut.
2: Müssen,
0: ja? Nee, alles gut. letztendlich, er war gar nicht der Dieb, sondern sein Kumpel. Er wusste aber, wo der Schädel war und hat dann letztendlich mir den Schädel auch übergeben und alles war gut. Aber das war natürlich sehr, sehr pressewirksam, zumal ganz Hamburg auch nach dem Schädel gesucht hat. Also die Presse hat Aufrufe losgelassen.
2: Wie wertvoll war dieser Schädel unterm Strich?
0: Ja, wie wertvoll ist so ein Schädel?
2: Ja, das weiß ich ja nicht. Aber geschichtlich im Museum gibt es ja viele Teile, die vielleicht keinen Wert haben.
1: Also
2: einschmelzen kann man das Teil nicht.
0: Materiell vielleicht ein Euro.
2: Siehst du?
0: So, ne? Wenn er allerdings ausgeliehen wird an irgendwelche andere Museen beispielsweise, weil er in eine dortige Ausstellung passt, dann liegt der Versicherungswert bei einer Million.
2: Tatsächlich, dann doch wieder.
0: Ja, ja, klar.
1: Da muss ich doch noch einmal kurz fragen.

0: Haben die den entwendet haben, ihn denn anständig gelagert? Ist der wirklich unversehrt wiedergekommen?
1: Ja, er ist unversehrt. Das ist das Entscheidende. Gut, ja. Er ist unversehrt wiedergekommen.
0: Genau. Gott sei Dank.
1: Gott sei Dank. Ja.
2: Wie ist es denn ungefähr verlaufen? Das heißt, also du hast den Typen dann in die Mangel genommen, gesprochen oder wie läuft sowas ab? Darf man das überhaupt fragen?
1: Ja, Fragen. Also Fragen
0: darfst du. Fragen darf,
2: kannst du auch darauf antworten?
1: Ja, das ist ein bisschen Katz und Maus Spiel. Mhm. Ne? Also man sitzt dann. Ja, die ersten Gespräche habe ich mit ihm tatsächlich gar nicht innerhalb des Polizeigebäudes geführt, weil ich nicht wusste, wohin geht die Reise, was erzählt er mir, wo ist der Schädel und so weiter und so fort. Und wenn man vielleicht verdeckte Maßnahmen einleiten möchte, Observationen oder Telefonüberwachung oder, wenn es dann rechtlich zulässig gewesen wäre, dann ist es eben nicht so glücklich, wenn die ersten Gespräche im Büro geführt werden.
2: Ich habe noch eine Frage dazwischen. Ja. Dieses Telefonabhören, das ist ja heute wahnsinnig schwierig, sowieso dieses Recht zu bekommen. Wie war es denn damals? Gab es denn irgendwie zu einer Zeit davor die Möglichkeit, kurz beim Gericht anzurufen und zu sagen, wir müssen da mal kurz abhören? Nee,
1: gab's nie.
2: Nee. So leicht fällt das nicht.
1: Das ist ja ein sehr, sehr schwerer Eingriff.
2: Ja, genau.
1: Ne?
2: Ja, natürlich, so, sowieso. Meine Frage ist ja, wie lapidar ging man früher damit um und wie ist es heute mit den neuen vielen Gesetzen, die wir haben, die natürlich rechtlich korrekt sind?
1: Also da war schon immer eine sehr, sehr hohe Hürde, die man erklimmen muss. Mhm. Letztendlich ist das auch von der Straftat abhängig. Mhm. Also beim normalen Diebstahl darfst du zum Beispiel keine Telefonüberwachung machen. Mhm. Da beantragt man so eine gar nicht erst.
2: Das ist auch zu.
1: Wenn es bei Diebstahl um einen Bandendiebstahl geht, um organisiertes Verbrechen oder so, dann kann man das machen.
0: Okay.
1: Ne, das sind also gewisse Taten, gewisse Anlasstaten, so sagt man, müssen vorliegen, damit du überhaupt daran denken kannst, sowas zu beantragen.
2: Siehst du, das ist auch interessant zu wissen.
1: Und dann wird das eben alles in Schriftform niedergelegt. Und wird der Staatsanwaltschaft präsentiert und alle Maßnahmen, die die Polizei durchführt, regelhaft, wird eben von der Staatsanwaltschaft beim Gericht beantragt und das Gericht erlässt dann beispielsweise einen Durchsuchungsbeschluss oder aber den Beschluss, okay, du darfst ein Telefon überwachen. Mhm. Ne? Es gibt da ganz, ganz wenige Ausnahmen, nur bei Gefahr im Verzuge darf ich zum Beispiel, wenn diese vorliegt, auch so vielleicht eine Wohnungsdurchsuchung durchführen. Ne? Aber ansonsten immer nur über die Staatsanwaltschaft und das Gericht
2: entscheidet. Ja, es ist auch richtig so. Also es ist ja der Gedanke, den man manchmal hat, ne? Wie weit darf die Polizei mal eben, oh Gott, werde ich abgehört oder so. Also ich, aber ich kann mir schon vorstellen, dass bei dem einen oder anderen solche Gedanken aufkommen, ab wann darf ich eigentlich abgehört werden. Ja. Aber wieder zurück zu deinem Störtebeker-Fall. Wie hat sich das denn nachher weiterentwickelt und wie lange hat es eigentlich gedauert, bis du da ans Ziel gekommen bist?
1: Naja, insgesamt hat es fast ein Jahr gedauert.
2: Ja,
0: ne? Das sagt er genau. Ein Jahr, bis derjenige sich auch quasi gestellt hat.
1: In der Zwischenzeit gab es immer mal so Hinweise, weil, wie gesagt, die Öffentlichkeit war ja auch wirklich mit am Start.
0: Ja, ja.
1: Selbst Udo hat gesagt, der Schädel muss zurück und andere Hamburger.
0: Ja, wenn Udo das sagt,
1: wenn Udo das sagt, ne?
0: Dann muss der Schädel zurück.
1: Genau. Wie gesagt, die Presse hat das hochgekocht, zu Recht hochgekocht. Und da gab es natürlich Hinweise, ne? Aber sogar etliche. Und die musst du natürlich dann abarbeiten. Aber die führten eben alle nicht zum Ziel. Die waren alle nicht so spannend. Ne? Das waren alles.
2: Wie kann man sich das denn an deinem Schreibtisch jetzt vorstellen? Also du telefonierst oder du schreibst oder wie forscht man, wie kommt man da voran?
1: Naja, wenn der Hinweis eingeht, beispielsweise. Ja, was ganz Lustiges. Kommt ein Brief an aus Süddeutschland tatsächlich. Und ein Herr verdächtigte seine Nachbarn, weil der sehr piratenaffin ist, weil das ein gebürtiger Hamburger ist, weil er eine Piratenfahne
0: klingt logisch.
1: Im Garten. So, und
0: der hat den Schädel.
1: Ne? Also ich will ja nicht sagen, aber der könnte auch den Schädel haben.
0: Dem musst du ja nachgehen, ne?
1: So.
0: Die Pflicht hast du ja.
1: Genau.

0: dem geht man dann auch nach. Mhm. Da fährt man natürlich nicht selbst nach Süddeutschland, sondern beauftragt dann irgendwie dort einen Kollegen oder so, das mal.
1: Guck mal, da bist du bei deinem Workshop hier.
2: Wie gesagt, man bleibt vor Ort. Also Scholle ist ja nicht hingefahren, sondern der hat ja angerufen und gesagt, du kannst dich mal drum kümmern.
0: Aber das, was Schapp vorhin gefragt hat, war ja länderübergreifend ins Ausland. Also,
1: ja, dieses Jahr nur Bayern.
2: Das kam ja noch hinzu, ja.
0: So, ne? Also, wie gesagt, da muss man dann auch schon eine entsprechende Motivation haben, um so einen Hinweis überhaupt nachzugehen.
2: Ja, klar.
0: Ich will damit sagen, es gibt solche und solche Hinweise. Ne? So, aber ein konkreter Hinweis, den
1: gab es denn nicht. Eine Belohnung oder wie kommt der dazu, seinen Nachbarn anzuschwärzen?
0: Es wurde tatsächlich eine Belohnung ausgelobt vom Museum, 5.000 Euro seinerzeit. Mhm. Und ja.
2: Hast du die dann zum Schluss bekommen?
1: Ja, stimmt. Am Ende hast du es ja geschafft.
0: Frau Kosok, die damalige Leiterin des Museums, überreichte mir vor der Presse, weil es gab eine offizielle Übergabe im Polizeipräsidium und so weiter, übergab mir ein Schriftstück, worin sie sich bedankte und mir und meinen Mitarbeitern lebenslang freien Eintritt in das Museum gewährte.
2: Na, guck mal.
0: Hör auf.
2: Ich höre zu.
1: Das Ding hat einen Haken.
0: So, die Kameras waren noch gar nicht ganz aus. Da hat mein Vorgesetzter gesagt, her mit dem Zettel, das ist natürlich verboten. Also wir dürfen ja gar keine Vorteilsannahme oder
2: klar.
0: So. Das ist ja völlig
2: schade.
0: Insofern. Die 5.000 Euro hat tatsächlich derjenige bekommen, der den Schädel mir dann übergeben hat. Der hat die 5.000 Euro bekommen.
1: Der gesagt hat, dass sein Freund hat den Schädel?
0: Ja, genau.
2: Ach.
0: Ja, der hat sie bekommen.
2: Ach was.
0: Ja.
2: Das ist ein Ding.
0: Ja, warum?
2: Naja, gut, also, ja, ich weiß nicht.
1: Ja, er
2: also,
1: war fühlte, ja nicht involviert
2: Es fühlte sich im ersten Moment ein bisschen komisch an, dass du sagst, natürlich der Freund oder der Typ, der das irgendwie so...
0: Es fühlt sich auch für mich heute noch komisch an.
2: Ja. Siehst du?
0: Irgendwie so, weil der eben auch...
2: Siehst du?
0: Klar. Also dein Gefühl trügt dich da
2: und
0: nicht.
2: Und der wollte doch auch einen Vorteil dadurch haben. War das nicht so?
0: Er hat ja keine Vorteile bekommen.
2: Nein, aber er hat es ja versucht.
1: Also ich finde 5.000 Mark damals müssten reichen.
0: Ja, und wie gesagt, und schweren Herzens. Aber
2: gut.
0: Das war auch so ein bisschen ein Teil des Deals, wo ich gesagt habe, okay, also beim Führerschein und so, da natürlich nicht.
2: Mhm.
0: Aber... Wenn du Glück hast, kannst du dir die 5.000 besorgen. So, das war so ein bisschen.
1: Mm.
0: Ne? Die hat er
1: dann die standen ihm ja dann auch zu, denn er hat ja den richtigen Wink.
0: Und ist er später verurteilt worden zu einer Geldstrafe, wenn ich mich richtig erinnere. Eine Null müssen wir streichen, da 500 Euro Geldstrafe hat er bekommen.
1: So. Ja, hat er immer noch einen Deal gemacht.
0: So.
1: Aber sein Freund war los.
2: Ja, naja, aber der eigentliche Täter.
0: Ja, der hat man später tatsächlich auch noch ermittelt.
2: Ja.
0: Da war ich dann aber schon gar nicht mehr an der Dienststelle.
2: Übrigens, liebe Freunde, auch Scholle hat die Angewohnheit, mit der Hand zu sprechen und auf den Tisch zu klopfen.
0: Ja.
2: Das heißt, ihr guckt bitte nicht am Auto, ob da irgendwas kaputt ist. Falls ihr gerade drin seid.
0: Sorry, ich habe das verstanden.
2: Nein, du darfst ruhig klopfen, aber... Es gibt ja nun Autofahrer, die sich jetzt gerade Sorgen machen.
0: Gott. Ja,
1: sag mal, ich habe noch eine Frage. Gab es vielleicht einmal in all seinen...
2: Ich war, glaube ich, noch mit meiner Frage nicht ganz durch.
1: Mit dem Täter. Jetzt verliere ich gleich meine Frage.
2: Nee, behalt sie. Was hat den Täter dazu veranlasst und wie ist er da?
0: Okay. So. Es war tatsächlich eine Zufallstat. Also Gelegenheit macht Diebe. Der eigentliche Täter zusammen mit seinem Mittäter, die waren zu zweit.
2: Der die 5.000 bekommen hat.
0: Die beiden Haupttäter
2: sind
0: ins Museum gegangen mit der Absicht, mal einen Griff in die Museumskasse zu tun.
1: Die haben das Museum tatsächlich besucht.
0: Lass mal gucken, ob wir da irgendwie ein bisschen Bargeld ziehen können.
2: Ach was.
0: So, und die Kasse ist aber dadurch, dass sie einen sehr abgeschotteten Bereich, war keine Chance.
1: Mm.
0: Und dann sind sie einfach ins Museum gegangen und dann haben sie tatsächlich ist ihnen die mangelhafte Sicherung des Schädels aufgefallen und dann haben sie gesagt, komm, wir nehmen den Schädel, mal gucken, was wir damit machen.
2: Ja, aber
1: mir wird in dem ersten Moment überhaupt nicht einfallen, dass ich den irgendwie verhökern

0: könnte.
1: Nee.
2: Dir nicht.
1: Nee, dir nicht, genau.
0: Ja, mir, ja.
1: Aber die haben gesagt, komm, was ich hab, ja, haben ist besser als brauchen. Vielleicht können wir ja mal irgendwie und vielleicht gibt es ja dann wieder eine Belohnung ausgelobt und so. Mhm. Und die, ne, vielleicht steigt die ja auch. Mhm. Deswegen haben die auch die Füße stillgehalten, als die 5.000 ausgerufen wurden.
0: Haben gehofft,
1: Frau Kosok damals hat dann immer gesagt, Mensch, wollen wir das nicht mal erhöhen nach einem halben Jahr? Mhm. Ich sage, nee, sag, das bringt überhaupt nichts.
2: Woher kommt das Geld? Diese 5.000 Euro, wer bezahlt das?
1: Ich glaube, aus dem Freundeskreis des Museums. Irgendwie.
2: Ach, sowas.
1: Mhm. Ja.
2: Das hat mich auch interessant zu wissen.
0: Das ist eine sehr interessante Frage.
1: Ja.
0: Ne?
1: Ja. Also das ist dann eigenfinanziert sozusagen.
2: Ja. Ah, ja. Okay, weil sie dann locker sagt, ja, vielleicht kriegen wir es noch erhöht. Also, das ist ja dann auch...
1: Ja, aber das ist ja so. Ne?
2: Also, ja, natürlich. Schädel war ja auch wichtig, weil es ist ja auch ein Tourismusmagnet.
1: Eben, und da habe ich zu ihr gesagt, wie lange wollen wir warten? Ne? Also jetzt erhöhen wir auf 10.000 und ein halbes Jahr später auf 15 oder wie wollen wir das, wie weit wollen wir gehen?
2: Genau.
1: Also, ne?
2: Und, ja, du wolltest eine Frage
0: stellen. Ich wollte eine ganz andere Frage jetzt mal stellen, wenn ich
1: die
0: darf.
1: Hat sie jetzt aber schon wieder vergessen, oder?
0: Nein, ich habe sie noch. Nein, es ging mir einfach darum, Verbrecher sind ja auch Menschen.
1: Ja.
0: So.
1: Ja.
0: Hat in all dieser ganzen Zeit, in all diesen Jahren, hast du da mit irgendeinem Verbrecher mal zu tun gehabt, wo es dir leid tat, dass du den leider dann doch rannehmen musstest?
1: Ja, es gibt Schicksale tatsächlich, wo man sagt, man, wenn du ein anderes Umfeld gehabt hättest, wenn du in einem anderen Elternhaus groß geworden wärst, dann wärst du nicht so auf die schiefe Bahn gerutscht, mit Sicherheit. Und ich habe ja damals auch sogenannte Intensivtäter betreut. Das waren also vornehmlich Jugendliche und heranwachsende Täter, die immer wieder, also intensiv aufgetreten sind und auffällig geworden sind durch Begehung von Straftaten. Ja. Und gibt es immer noch ein Konzept, wo eine gewisse Anzahl von Intensivtätern von einem bestimmten Sachbearbeiter betreut, bearbeitet werden. Also wenn die Täter Straftaten legen, oder begehen, egal wo in Hamburg, dann ist der jeweilige Sachbearbeiter auch für den zuständig.
0: Mhm.
1: So, und da gab es sicherlich Schicksale, wo man gesagt hat, ne, Mensch, Junge, schade eigentlich.
0: Ja.
1: Ne?
0: Ja. Danke.
2: Das ist ja das Problem, dass man irgendwo sich zugehörig fühlen möchte und dann gibt es solche Truppen, solche Klicken und die greifen einen auf, dann ist man vielleicht auch noch sensibel und vielleicht ein bisschen weicher gestrickt und fühlt sich dann ja auch gut geborgen.
1: Ja, absolut.
2: Also
1: absolut.
2: Das ist natürlich
1: das sind Gruppenzwänge,
2: man dann quasi dankend annimmt, um irgendwo dann eine Bedeutung zu haben im Leben.
1: Genau,
2: ne? Das ist wahrscheinlich auch oft der Fall, schätze ich mal so. Ja, wir hatten ja vorhin schon mal kurz gefragt, ist der Störtebeke-Fall jetzt auch einer der spannendsten Fälle, die dir so begegnet sind? Vom Ding her, weil die auch populär waren, also davon abgesehen. Ne?
1: Ja, also das ist bestimmt der bedeutendste Fall irgendwie. Spannende Fälle gab es reichlich.
2: Mhm.
1: Also speziell auch, ich will es mal einfach nur mal so auf diese 7, 8 Jahre, wo ich die Kunstdelikte bearbeitet habe, begrenzen, weil da gab es schon etliche spannende Fälle.
0: Mhm.
1: Ne? Also, wo überall Kunst gestohlen wird, das, ne? Also ich habe bearbeitet ein Gobelin, also ein Wandteppich, der ist aus den 4 Jahreszeiten entwendet worden. Oh. Das war ein spannender Fall.
2: Das geht alles. Das Ding ist doch nicht klein.
1: Geht alles. In der Finanzbehörde ist ein Gemälde für 70.000 entwendet worden.
2: Ach, da ist das
1: so. Es gibt ganz super, super spannende Fälle.
0: Ja.
1: Plötzlich taucht ein Gemälde von Max Pechstein bei Sotheby's im Auktionskatalog auf.
0: Oh.
1: Hier kannst du kaufen, 100.000 Pfund.
0: Nanu.
1: Und eine Woche später kommt dann plötzlich der Eigentümer dieses Bildes, ein Bremer Kaufmann, und erstattet Anzeige und sagt, ich habe den Sotheby's-Katalog mal durchgeblättert und siehe da, mein Gemälde wird da angeboten. Wie kann das denn angehen?
0: Ja.
1: So, also auch das haben wir aufgeklärt. Also das
2: ja, und viele erzähl doch mal, was stand dahinter, weil der wird sein Gemälde ja nicht vermisst haben, weil sonst

0: Naja, ne? Das war, wie gesagt...
1: Es war ja nicht schon entwendet, weil deswegen hat er ja nicht gesucht oder so.
0: Das naja, muss es war entwendet. Es war,
2: ach,
0: es
2: war, es war, ja, wahrscheinlich es war, schon deswegen lange Zeit
0: war,
2: weg.
0: Deswegen
2: ne?
0: war das Gemälde ja bei Sotheby in London mittlerweile und wurde dort fotografiert und in den Aufstellungskatalog angeboten.
1: Okay.
0: So, und der Bremer Kaufmann sitzt dann so vor seinem Kamin und beim Gläschen Roten, ne? Und blättert im Katalog, mal gucken, was ich mir als nächstes kaufe. Und sieht da plötzlich seinen Max Pechstein und sagt, hallo.
1: Also es klingt natürlich ein bisschen komisch.
2: Ja, gerade Sotheby's ist doch eigentlich so, dass sie extrem drauf recherchieren, wo haben sie das her, ist das wirklich echt und so weiter.
0: Haben sie auch gemacht.
2: Ja, das muss ja sehr glaubhaft gewesen sein.
0: Also dieser reiche Bremer Kaufmann hat so viel wertvolle Gemälde, dass er die alle gar nicht hängen kann bei sich in seinem...
1: Und
0: er hat, hat etliche Gemälde eingelagert gehabt. Und aus diesem Lager heraus sind,
2: ist ihm
0: unter anderem dieses Bild entwendet worden. Und das Gemälde wurde dann einem Hamburger Galeristen angeboten, zum Kauf angeboten. Der Dieb hat sein Eigentum, den Eigentumsnachweis gefälscht. Den Galeristen konnte man da gar keinen Vorwurf draus machen. Und der Galerist hat angekauft und hat es dann über Sotheby's versteigern wollen.
2: Und hat der Bremer das dann wieder zurückbekommen?
0: Und auch da, und es schließt sich so ein bisschen der Kreis, da habe ich dann beispielsweise als allererstes den Londoner Verbindungsbeamten angerufen und habe gesagt, du musst mal eben schnell zu Sotheby's gehen und stopp mal den Verkauf des Gemäldes. Weil, ne, das stellen wir mal sicher, das ist Stilgut. Dabei handelt es sich um Stilgut. So, und dann ist der Londoner, der deutsche Kollege, Verbindungsbeamter in London, losgegangen
2: zu Sotheby's und hat das alles gestoppt.
0: Und das alles gestoppt.
1: Ich kann mir das auch wahnsinnig spannend vorstellen. Ja, gerade Kunstwerke sind natürlich, das ist so auch, glaube ich, mehr interaktiv, oder?
0: Ja, absolut.
1: Also weil man ja auch mit vielen Menschen zu tun hat, die erstmal wahnsinnig reich sind.
0: Ja, also auf alle Fälle sind es immer sehr, sehr nette Geschädigte. Und auch die Täter sind, also ich will mal so sagen, es ist ein Unterschied, ob ich Ladungsdiebe von einem LKW irgendwie
1: festnehme
0: oder ob ich irgendwie...
1: Ich glaube, wir verstehen alle, was du meinst.
0: Ein Kunstdieb irgendwie.
1: Ja, die sind stilvoller, unterm Strich.
0: Ja, nicht alle, aber vielfach.
1: Ja, schon ein
0: bisschen. Naja, der Störtebeker Dieb ist eben nicht sehr stilvoll.
1: Jetzt nochmal, nochmal so der dritte Fall. Ich weiß, wir müssen da gleich weitermachen mit dem Spiel, aber ich finde das so spannend. Und das nennt sich ja Laber-Roulette. Das Roulette kommt danach. Also labern und dann Roulette. So, Kessel, Hamburger Kessel.
0: Oh, habe ich auch nichts mit zu tun.
1: Hast du nichts mit zu tun? Hast du nicht, hast du nicht angeleiert, ne?
0: Nee.
1: Was gibt's da? Hast du irgendjemanden oder kennst du jemanden, der dort mit war? Also ich finde, das ist ja auch eine spannende Geschichte, diese Hamburger Kessel-Geschichte, oder?
0: Ja, ist natürlich eine völlig andere
2: Abteilung.
0: Eine völlig andere Nummer. Logisch, ne?
1: Ja, natürlich.
0: So.
1: Aber ich frage mich ja, ne, so in deinem Verlauf, in deinem Lebenslauf, was, wie weit warst du denn auch mal in solchen Dingen involviert und so, weißt du, was ich meine? So außer Kriminalfälle vielleicht auch ein bisschen so bürgernah auf andere Ebene.
0: Wie ich sagte, bevor ich zur Kripo gegangen bin, war ich ja bei der Bereitschaftspolizei.
1: Genau. Ja.
0: Und das sind so Aufgaben, die man so als Bereitschaftspolizist dann halt wahrnimmt.
1: Ach so, okay.
0: Ne? So. Und dann stehst du halt nicht im Kessel, sondern stehst außen rum.
2: Ja.
0: Als
2: Na, immerhin, Beamter, aber du kriegst das ja alles mit.
0: Ja, aber da war ich nun nicht dabei. Ne?
2: Okay.
0: Will nur sagen.
1: Na, ja gut, also es sind ja Fragen, die hier aufkommen. Ne? Das sind Hamburger geschichtliche, kriminale Abläufe, wo man sagt, was hast du davon mitbekommen? Also du warst ja zu der Zeit ja auch aktiv und ja, ich glaube, du bist schon ein cooler Typ, aber hat ja damit nichts zu tun. Hamburger Kessel muss man nicht cool sein.
0: Nee. Nee, das war ja auch eine, also eigentlich eine, also das ist ja ein Fall gewesen oder eine polizeiliche Maßnahme, die auch heute immer noch angewandt wird.
1: Mhm.
0: Ne? So, per se eine sehr gute Maßnahme. Seinerzeit war das ja in den 80er Jahren im Rahmen der AKW-Demonstrationen und man hat

0: Man hat den schwarzen Block seinerzeit isolieren können. Also es gab in Hamburg Demonstrationen gegen Brockdorf.
1: Mhm.
0: So.
1: Genau.
0: Und an dem einen Wochenende ist Hamburg von dem Demonstrationszug vom schwarzen Block, sage ich mal, also von gewissen Teilnehmern dieses Demonstrationszuges, ist die Hamburger Innenstadt entglast worden. Also keine Scheibe ist heil geblieben. Mm. So,
1: und das entglast worden.
2: Entglast ist ein schöner Ausdruck, oder? Und ein trauriges Ereignis.
0: So. Ja. Das wird natürlich von der Presse aufgegriffen, so nach dem Motto, Polizei, was machst du eigentlich, warum schützt du uns nicht und so weiter und so fort. Ne? Sind ja immer so Momentaufnahmen, die man einfach sich so rauspickt. Es war dann so, nächstes Wochenende wieder Demonstration und da hat man gesagt, diesmal machen wir es besser.
2: Ja.
0: So, und da hat man es tatsächlich geschafft, den schwarzen Block zu isolieren und hat die Personen auf dem Heiligen Geistfeld eingekesselt.
1: Mhm.
0: So. Eine gute Maßnahme. Mhm. So. Und dann hat man gesagt, du darfst den Kessel auch gerne verlassen, aber nur wenn du dich ausweist.
2: Ah ja.
0: So. Mhm. Und da haben die Herrschaften gesagt, nö, machen wir aber nicht.
1: Mhm.
0: So. Und die Polizei hat gesagt, okay, dann bleibt ihr eben da drin.
2: Jo.
0: Dann bleibt der Kessel aufrechterhalten.
1: Mhm.
0: So. Leider hat man den Kessel 13 Stunden lang aufrechterhalten.
1: Ich erinnere mich.
0: 13 Stunden. So. Die Beamten drumherum wurden natürlich alle 2 Stunden abgelöst,
2: okay.
0: Aber die Demonstrationsteilnehmer waren 13 Stunden im Kessel.
2: Wahnsinn.
0: Mit allen Nachteilen.
2: Ja, natürlich.
0: Also Notdurft und so weiter wurde halt dann da verrichtet, wenn man nicht gesagt hat, ich bin hier, ist mein Ausweis ich muss mal aufs Klo.
2: Ja.
1: Ist das nicht?
0: Und deswegen
1: hat ja schon seine Gründe, warum man das macht mit den Ausweis und so. Aber ist es nicht auch so eine Art Nötigung und Freiheitsberaubung?
0: Genau, aus dem Grunde sind die Polizeiführer, die das ja dann auch zunächst angeordnet und so lange aufrechterhalten haben, diese Maßnahme, verurteilt worden.
1: Siehst du?
0: So, nämlich wegen Freiheitsberaubung im Amt. Und
1: genau.
0: Bisschen viel des Guten. Deswegen nochmal, die Maßnahme wird heute noch angewandt. Aber eben nicht.
2: Nicht über 13 Stunden.
0: In der Länge.
1: Genau.
2: Ja.
1: Wer
0: Näheres darüber erfahren möchte, geht bitte ins Polizeimuseum Hamburg.
1: Ja, richtig, Scholle.
2: Ja,
0: damit wir endlich mal
1: alle Nicht-Hamburger und alle Thema. Hamburger, es ist wirklich ein tolles Gebäude, ein tolles Museum. Es macht Spaß, dort durchzugehen. Vor allen Dingen, wenn du da der Mensch bist, der das dann alles erklärt. Aber du bist da nicht mehr.
2: Doch, ne? In der Wintersaison habe ich gehört. Machst du ab und an noch Führungen?
0: Also ich war ja tatsächlich von Ende 2014, meine letzten Dienstjahre bis zu meiner Pensionierung, Leiter dieses Hauses. Wir sprachen eingangs drüber.
1: Richtig, ich erinnere mich.
0: Der Zirkusdirektor.
1: So, genau.
0: Das Polizeimuseum ist nach wie vor das größte und modernste Polizeimuseum Deutschlands, tatsächlich.
1: Absolut,
0: auf 1400 Quadratmetern wird auf 3 Etagen die Geschichte der Polizei Hamburg dargestellt. 1814 beginnend, also 1814 gegründet. Dann haben wir eine Etage, wo kriminaltechnische Dienststellen zeigen, wie sie es oder wie sie dazu beitragen, den unbekannten Täter zu ermitteln. Und dann haben wir im Dachgeschoss, ganz spannend, 8 Hamburger Kriminalfälle ausgestellt. Also ich sag mal, die spektakulärsten Hamburgs.
1: Ja. Also zähl mal auf.
0: Ich sag mal, Dagobert, der Kaufhauserpresser, Fritz Honka.
1: Ja, Honka.
0: Der Frauenmörder.
1: Genau.
0: Wir haben den St. Pauli-Killer Pinzner. Wir haben aber auch drei originale Fälschungen der Hitler-Tagebücher ausgestellt.
2: Das ist ja auch interessant.
0: Also schon.
2: Also so oder so, es ist super spannend.
1: Was wird vom Pinzner gezeigt? Was ist da, die Waffe oder?
0: Also wir zeigen ganz, ganz viele Exponate tatsächlich. Alle Exponate, die oben gezeigt werden, sind Originale. Also wir zeigen, um deine Frage zu beantworten, tatsächlich die Waffen, mit denen Pinzner seine 5 Auftragsmorde hingelegt hat. Wir zeigen aber auch die Waffe,

0: die dann letztendlich von seiner Ehefrau in das Hamburger Polizeipräsidium geschmuggelt wurde.
1: Mhm, ja.
0: Und womit Pinsner dann zunächst den Staatsanwalt, dann seine Ehefrau und dann sich selbst im Präsidium erschossen hat.
2: Ja. Weißt du, du bist ein Typ, den ich immer wieder gerne beobachte und sehe, weil eine gewisse Lässigkeit bei dir so durchdringt. Ist das so? Ist man als Kriminologe, der diese Fälle so bearbeitet hat, hat man eine gewisse, was soll ich sagen, eine entspannte Art oder Einstellung zum Leben?

0: nicht so extrem ernst. Also mit Sicherheit nimmst du im Leben auch was ernst, aber naja, das, sind dann ja, auch, das sind dann auch die Bereiche, die auch wirklich einen großen Wert haben im Leben. Ja. Aber ansonsten bist du, glaube ich, vielen Dingen sehr entspannt oder gehst du sehr entspannt an.
1: Ja.
0: Absolut.
1: Das, ja. Ich glaube, ist das auch sehr hilfreich für den Job des Kriminalbeamten.
0: Ja, aber es gibt solche und solche, oder?
1: Keine Frage. Wie überall. Keine Frage. Ja. Wie überall.
2: Ja. So, jetzt wollen wir aber mal spielen.
0: Du willst immer zocken.
2: Ja, ich möchte jetzt. Möchtest du noch einen Kaffee?
0: Schenk doch mal nach da. Also, ich finde das auch. Also, mein lieber Scholle, sag mir doch nochmal, woher kommt der Name Scholle eigentlich? Warum wirst du Scholle benannt?
1: Ja, weil der Schulz mein Nachnamen heißt.
0: Ja, schon
1: und
0: klar.
1: Mein Bruder. Ja. 6 Jahre älter, schöne Grüße.
0: Ja, liebe Grüße.
1: Da fing es in der Schule an, dass die sich Spitznamen gegeben haben.
2: Ah,
1: und
2: ja.
1: Das ist eigentlich die Ursprungsscholle. So. Und weil wir seinerzeit ein paar Jahre lang die gleiche Schule besucht haben, war er immer die große Scholle und ich war die kleine Scholle.
0: Aha.
1: Und so haben das meine Klassenkameraden übernommen.
0: Mhm.
1: So, und seitdem heiße ich Scholle.
0: Ja, okay. Also hat nichts damit zu tun, dass du gerne Fisch isst, Bratfisch.
1: Das tue ich.
0: Das weiß ich wohl, aber deswegen kommt es nicht.
1: Und das war auch damals auch mal ganz interessant, wenn ich konnte immer merken, wenn die Mädchen damals, die mich fragten, warum ich eigentlich Scholle genannt werde, dann wusste ich, die waren interessiert.
2: Ah!
1: Und dann habe ich denen.
2: Sie haben sich einen Kopf gemacht.
1: So, dann habe ich denen immer erzählt, dass meine Eltern von der Küste kommen und dass mein Vater Schollenfischer war und dass ich deshalb Scholle genannt werde.
2: Ja,
1: das kam immer richtig gut an.
0: Man könnte so 1000 Fragen noch stellen, weil du hattest mir mal erklärt, das Ohr ist wie so ein Fingerprint im Grunde genommen noch. Ja, ja, also
1: Ohrabdruck ist genauso einzigartig wie der Fingerabdruck.
0: Ja, so, eben zum Beispiel. Ne? Genau, das meine ich. Ja. Es gibt so viele Fragen, die noch offen sind. Ja. Liebe Leute, die können wir aber jetzt nicht mehr stellen.
3: Laboulette!
0: Gute 10, 20.
3: Laboulette!
0: Spielspielchen. Ja, mal den Scholle einfach mal so kennenlernen, wie er bestimmte Fragen da arbeitet. Also wir haben jetzt Essen und Trinken vorweg schon ausgesucht zum Nachdenken. Wir haben Absurdes, Beziehungen und Familie, Hamburg natürlich und ich habe noch nie.
2: Ja.
0: So, los geht's. So.
2: Kategorie Absurdes. Dein Kühlschrank spricht. Worüber beschwert er sich?
1: Dass zu wenig Weißwein drin ist.
2: Oh, trinkst du gerne Weißen?
1: Ja, ich trinke gerne Weißen.
2: Und wir trinken ja lieber Roten, ne?
0: Ja, aber hätte ich das mal gewusst, hätte ich Weißwein hier hingestellt.
1: Bei mir ist es ja immer auch so ein bisschen jahreszeitabhängig.
2: Ja.
1: Also, im Winter trinke ich sehr gerne einen schönen, schweren Roten.
2: Ja.
1: Und im Sommer halt eher einen leichten
0: So. Ja, wir laden dich sowieso noch mal zur Terrasse ein bei uns und dann werden wir mal die Weine durchkosten.
1: Sehr gerne.
0: Ich bin nämlich gerade dabei, mich als Weinsommelier.
1: Im Moment haben wir ja eher Grogwetter, ne?
0: Ach, come on, doch jetzt nicht mehr. Aber wie ist es eigentlich als Fahrradfahrer? Du bist ja Fahrradfahrer, bist ja heute eine lange Strecke gefahren.
1: Ja.
0: Wein trinken?
2: Als Fahrradfahrer meinst du?
1: Ja. Ja.
0: Ja, aber man darf nicht betrunken sein, ne? Auch da nicht, ne? Da zählen auch die...
2: Nicht, dass die Polizei dich anhält.
1: Da ist die Grenze ein bisschen höher, ne?
0: Ach, tatsächlich?
1: Also die Promillegrenze, ja. Mhm. Man darf, ich sag mal, ein Gläschen Rotwein mehr trinken, wenn du mit dem Fahrrad unterwegs bist.
0: Deswegen fahren einige so, wie sie fahren.
1: Ja, weil du nicht so schnell unterwegs bist und. Aber wie gesagt, am besten man trinkt nichts.
0: Ja, ich finde
2: das
0: auch,
2: denke ich
0: wie
2: auch.
0: Gesagt, manchmal sind die natürlich auch in einer Situation, die tatsächlich extrem bannig gefährlich ist. Ne?
1: Absolut. So, absolut. Schon. Und leider ist es ja, Fahrradfahren in Hamburg ist ja super gefährlich.
0: Ja, aber die bauen das ja jetzt super aus und ich finde es okay. Ich finde es okay.
1: Ja, ich finde es auch gut.
0: Ja. So, nächste Frage.
1: Jo.
2: Wenn dein Leben ein Videospiel wäre, wie hieße es?
0: Ach, herrje.
1: Das ist aber jetzt...
2: Ja, da fang nochmal an, Schatz. Wie hieß denn?
0: Wie hieß der mein...
2: Dein Leben?
0: Ja, straight nach vorne.
1: Ein Videospiel
2: wäre... Straight nach vorne?
0: Ja.
1: Wie hieße es?
0: Ja.
2: Das ist schön. Straight nach vorne klingt gut.
1: Das Glas ist halb voll.
2: Das Glas ist halt.
0: Genau.
2: Ach, das ist auch schön.
0: Muss ja irgendwas sagen. Ja. Schön, aber das ist doch deine innere Einstellung. Darum geht es ja.
1: Genau.
0: Dass wir dich kennenlernen und dass wir uns kennenlernen und überhaupt.
1: Ja.
0: Und
2: dann würde meins heißen Keep on Smiling.
0: Genau, das passt sehr gut. Und bei euch, liebe Zuhörer, macht euch mal Gedanken. Vielleicht kommentiert ihr das ja auch irgendwo und irgendwie. Oder stellt eure Fragen. Übrigens könnt ihr das auch auf www.laber-roulette.de. Geht da drauf und ihr könnt Fragen einschicken.

0: die kommen direkt zu uns und darauf freuen wir uns. Also, nächste Frage.
1: Yay. Hamburg. Was darf auf keinen Fall auf ein Fischbrötchen drauf und was muss unbedingt drauf?
0: Tja.
1: Also Banane darf da nicht
0: Scholle.
1: Drauf.
2: So, Grünkohl, Grünkohl darf da nicht drauf, fällt mir so spontan ein.
0: Ja, schon. Aber wir sprechen ja von den Fischbrötchen, die verkauft werden.
1: Ja,
0: und,
1: ja klar.
0: Also natürlich. Hast du schon mal was mit Grünkohl erlebt?
1: Ach, was meinst du, was das
2: deswegen
1: alles?
2: Deswegen darf es ja nicht drauf.
1: Genau.
2: So verstehe ich die Frage. Was darf auf keinen Fall auf ein Fischbrötchen?
0: Ja, aber du weißt ja, wie es ist.
2: Manchmal Frikadelle darf da auch nicht drauf.
1: Das ist ja kein Fischbrötchen mehr.
0: Genau.
1: So, außer es ist eine Fischfrikadelle.
2: Genau.
0: Aber es gibt ja so Fischbrötchen, wo, was weiß ich, da sind dann so Gürkchen drauf, die schmecken nicht. Oder Preiselbeeren.
1: Preiselbeeren auf Fischbrötchen.
0: Ja, eben.
2: Aber Preiselbeeren ist ja genau
0: ich weiß nicht, was verkauft wird.
2: Grünkohl, ne?
1: Siehst du, da haben wir jetzt.
2: Da sind wir.
1: Aber was unbedingt drauf muss?
2: Zwiebeln.
1: Zwiebeln.
3: So.
1: Eindeutig.
0: So. Gurken.
1: Rohe Zwiebeln.
0: Gürkchen.
1: Ach, gib mir mal was mit deinem Grüntüch.
2: Ja, ein bisschen Grünzeug muss aber raus.
0: Ja, finde ich auch. Petersilie?
2: Ja.
0: Petersilie?
2: Nö, sowas? Nicht zwingend.
0: Nicht zwingend.
1: Einfach
0: nicht
1: so ein Blatt unten drunter.
2: Genau.
0: Salatblättchen.
1: Fisch on the top.
0: Nur damit es,
1: rohe
0: Zwiebeln. Damit es gesünder aussieht.
1: Du isst demnächst mal ein Fischbrötchen, mein Lieber.
0: Ja, würde ich ja gerne, aber das Brötchen, ich bin Diabetiker.
1: Okay. Ja.
0: Weißes Brötchen,
1: ich glaub,
0: das weißt du doch.
1: Ich glaube, Vegetarier ist kein Fisch, oder wie war das?
0: Na, das kommt noch on the top.
1: Zum Nachdenken.
0: Die Nummer 4.
1: Du bekommst jeden Tag eine Extrastunde. Wofür? Oh, das ist ja interessant.
0: Mhm. Fiel mir mal ein, als ich auf der Arbeit war.
1: Da sollten wir mal alle überlegen.
2: Vielleicht zum Fußballspielen.
1: Oh,
2: ich spiele ja Walking Football.
0: Was ist das?
2: Walking Football ist Fußball im Gehen, also Laufen ist verboten.
0: Das wäre ja was für mich.
2: Ja, genau.
1: Und das ist hier in Hamburg ganz, ganz gut.
0: Ach echt, du kannst das?
1: Natürlich.
2: Ja.
1: Was sag ich dir ja nicht? Du bist doch im Alter, wo man ein bisschen laufen
2: sollte. Ich habe seit Anfang des Jahres eine Mannschaft beim Hummelsbüttler SV gegründet.
0: Mhm.
2: Wir sind jetzt 10 Leute und spielen regelmäßig Walking Football.
1: Ja.
0: Habt ihr denn auch Zuschauer oder schlafen die dabei ein?
2: Nee. Fab, du solltest mal mitspielen. Also, Fußball im Gehen ist anstrengend.
0: Ich weiß.
1: Gar nicht leicht.
2: Weil man ist ja trotzdem ehrgeizig und man geht sehr schnell und auch das ist schweißtreibend.
1: Es muss ja auch immer ein Bein auf dem Boden bleiben.
2: So.
1: Du darfst ja niemals laufen.
0: Ja,
2: genau.
0: Ja,
2: und da würde ich mich freuen, wenn ich das ein bisschen öfter spielen könnte.
1: Okay.
0: Also, finde ich cool.
1: Ja.
0: Vielleicht schließe ich mich euch an. Oder gibt es da eine Mindestalter?
2: Nee, das ist ja das Schöne. Das ist ja wirklich so.
0: Okay,
2: ja.
0: Nicht, dass ihr sagt, wir die älteren Senioren ne?
2: Aber
0: und so.
2: Nee,
0: aber ich bin jetzt auch Senior geworden. Ich bin 60 geworden.
2: Das Gute, herzlichen Glückwunsch nachträglich.
0: Danke.
2: Das Gute ist ja, beim Walking Football spielen alle in einer Mannschaft. Mhm. Männer, Frauen, Menschen mit Handicaps.
1: Genau.
2: Alles.
1: Da muss man nicht differenzieren.
0: Weil das Tempo auch nicht so schnell ist. Das ist gut.
2: So,
0: das gutes ist Konzept. Gut. Sehr gutes Konzept.
1: Ja. Worin bräuchtest du denn Nachhilfe?
0: Ich? Nachhilfe? Extra Stunde. Wofür?
1: Ja.
0: Oh, für mich.
1: Für dich selber?
0: Ja, für
1: kennst
0: mich.
1: Kennst du dich nicht?
0: Doch,
1: oder kann ich dir Nachhilfe geben? Ich kenne dich gut.
0: Tanni, du kennst mein Leben und du kennst meine Zeiten. Also, du weißt, dass ich kaum Zeit für mich habe.
1: Ja.
0: Ne? Deswegen, eine Zeit für mich wäre schön. Eine Stunde, nur ich. Danke.
2: Ja. So. Gönn es dir.
0: 15. So, ich lese euch das vor, weil es für euch zu klein ist.
1: Nee, ich kann das lesen. Ich habe ja eine Brille, nicht? Also, warum haben wir unterschiedliche Lehrer für unterschiedliche Fächer, aber von einem Schüler wird erwartet, dass er alles kann? Dass er alles lernt, dass er alles aufsaugt.
0: Mhm. Tja.
1: Das ist eine tolle Frage.
0: Ja.
1: Das ist eine sehr tolle Frage.
0: Ja, das würde ja auch ein Lehrer lang.
2: Zunächst ist es immer eine Feststellung, ne?
0: So. Ja, dass wir sagen ja immer, wir sind mit Lehrern nicht genug ausgestattet.
2: Ja.
0: Wenn ein Lehrer sozusagen diese Klasse ständig begleiten würde.
2: Ja.
0: Der geht doch sowieso durch den ganzen Tag, durch die ganzen Räume, ist aber auf einem Fach spezialisiert.
1: Hm. Also man bräuchte sowas wie einen Allgemeinmediziner als Allgemeinarzt, der einfach alles kann.
0: Genau, zum Beispiel.
2: Ja.
0: Gehst du auch zum Allgemeinarzt erstmal grundsätzlich und lässt dich richtig checken?
1: Also ich finde das eine tolle Frage, mit der wir gerne unsere Zuhörer mal in den Feierabend schicken können.
0: Ja, aber ich hätte gerne noch eine Frage.
1: Was hättest du denn gerne noch für
0: eine
1: Frage?
0: Ich ziehe sie selbst. Ich habe die Fragen alle einfallen lassen. Also
1: ach so. Na gut, dann beantworte die mal.

0: als erstes. Warum zeigt Reality-TV nie die Realität?
1: Also es ist wie Theater, es ist wie Musical. Die Illusion ist wichtig. Die Menschen müssen aus dem Alltag entführt werden, um tatsächlich ein bisschen Abstand vom Alltag zu haben. Deswegen nicht die Realität. Wobei viele Realitäts-TVs oder Reality-TV, wie man so schön sagt, auch sehr viel Stress verursachen. Ne? Hm. Findest
0: man
1: du
0: muss,
1: nicht auch?
0: Man muss nicht
1: oder guckst du kein Fernsehen? Scholle.
2: Ich gucke selten Reality TV gucke ich überhaupt nicht. Ich denke da ganz spontan an Polizeiserien, die jetzt kommen. Mm-hmm. So, weißt du, im Einsatz und Feuerwehr.
1: Das muss dich doch nerven, oder? Nervt euch das eigentlich, ihr Kriminologen, wenn ihr sowas seht und sagt, das ist jetzt so absolut also eine Harnbeige gezogen?
2: Mich nervt es nicht.
1: Okay.
2: Es gibt halt einen Einblick in den polizeilichen Alltag, das muss ich schon sagen. Also ganz fremd sind die ja nicht. Das ist ja nicht. Genau. Ne? Deswegen ist es ja Reality. Und wenn ein Streifenwagen oder auch eine Dienststelle wie Autoposer beispielsweise oder wie Kollegen vom Einbruchsdezernat, wenn die begleitet werden vom TV, was ja oft genug der Fall gewesen ist, dann ist das schon real. Mhm. Dann ist das schon ein guter, guter Einblick.
1: Ich hatte manchmal den Eindruck, dass es auch viel inszeniert war.
2: Nö.
1: Grundsätzlich also, so. Aber das kommt jetzt schon so bekannt vor, ja?
2: Ja, absolut.
1: Ah, ja, okay.
2: Absolut. Insofern, ne?
1: Ja, ich denke, wir kommen jetzt noch mal zu einer allerletzten Frage.
0: Was hast du
1: ich
0: denn für eine Frage?
1: Nein, diese hier.
0: Ach so, schon wieder lesen. Oh,
1: 20,
0: schon wieder
1: guck mal, ist doch eine schöne Zahl.
0: Was wusstest du als Kind, das später falsch war?
1: Siehst du, das ist auch eine schöne Abschlussfrage.
0: Also müsste das eigentlich heißen, was dachtest du zu wissen? Was glaubtest du zu wissen als Kind? Wo du als Erwachsener nun wusstest, dass es falsch ist?
1: Naja, guck doch mal. Ist doch egal, in welchem Alter man ist, besonders wenn man sehr jung ist, glaubt man, das Leben schon verstanden zu haben. Das ist leider sehr oft der Fall. Aber was heißt leider? Das macht natürlich jeden Menschen im Grunde genommen aus. Und die Komposition seiner selbst entsteht ja nur durch die Komposition seines Lebens. Das heißt, alle Momente, die er erlebt, machen ihn aus. So, und wenn du jung bist, dann sagst du, hey, ich bin mir sicher, dass es so und so richtig ist. Und später mit der Entwicklung der Zeit hast du ganz neue Gedanken. So, Stille
2: kann
1: im Wald.
2: Kann ich unterschreiben.
0: No. Ja, also dem haben wir nichts hinzuzufügen.
2: Mir ist so spontan Cola eingefallen, weil ich eher einfach gestrickt
1: Guck
2: bin.
1: Guck
2: ne?
1: mal, das ist so eine geile Antwort.
2: Du hast das ja sehr philosophisch und sehr richtig dargelegt. Mein erster Gedanke war Cola. Ich hatte gedacht, früher als Kind, Cola ist geil, Cola ist gesund. Cola
1: weißt, ist du, weißt du, was ich so toll daran finde? Cola. Ich sabbel 5 Minuten lang und er gibt nur einen.
0: Ich finde das prima.
1: Ja. Also, Scholle, vielen Dank.
0: Jetzt habe ich aber auch
1: sehr gerne. Es hat viel Spaß gemacht. Beide Ebenen sehr gut, sehr locker und sehr ernst. Also das war wirklich, wirklich geil. Ich freue mich auf unseren Terrassenabend.
0: Oh,
1: irgendwo.
0: Ja.
1: Bei euch,
0: Wunderbar.
1: Bei uns, wo auch immer.
0: Ich koche was Schönes und dann wird hier Wein gekostet.
1: Genau.
2: Prima.
1: In diesem Sinne.
2: Freue mich auch. Alles Gute.
1: Ne?
2: Toi, toi, toi. Ohren steif halten und gesund bleiben.
1: Aber sowas von.
2: Horrido.
1: Horrido.

Meistens sind es bei einem Moderator die ersten 3 Sekunden, die entscheiden, ob eine Sendung gelingt oder nicht. 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Ja, ich freue mich, dass ihr dabei seid heute bei Folge 710. Hier sind Fritz Schlagersterne. Viel Spaß und gute Unterhaltung in den kommenden 2 Stunden.

Tja, der Opener heute bei uns, Anuschka Mikkoli und ja, hab mit dir das große Los gezogen. Ja, vielleicht ja ein Liebeslied für ihren Lebensgefährten. Also kann ich mir gut vorstellen. Ja, wir haben heute viel anzubieten in den Schlagersternen. In der zweiten Stunde gibt es zum Beispiel den Bezaubernden, die Mädels sagen sicher Bezaubernden, den Wunderbaren, den fantastisch aussehenden, perfekt singenden, zu Herzen gehenden. Ich glaube, jetzt habe ich genug schöne Worte gefunden für ihn, für Graziano, heute mein Talkpartner. Und in der zweiten Stunde auch natürlich, so wie es sich gehört, unser doppeltes Lottchen. Lasst euch mal überraschen. Und es gibt drei Künstler diesmal, die nicht mehr unter uns weilen, an die wir uns aber sehr gerne erinnern möchten. In der ersten Stunde haben wir dann natürlich viele Neuheiten. Wir haben die Austropop-Perlen und ein ganz fantastisches Album der Woche. Und jetzt haben wir Larissa. Und Nachtmodus. Ja, und das ist die aktuelle Single von Larissa. Oh.

Ja, jetzt kommen wir zu einem Titel, den gab es bereits im Jahr 1976, allerdings mehr oder weniger in den Niederlanden. Damals hat es geheißen Mean Angels Bewahrter. Ich weiß nicht, ob ich das wirklich so richtig ausgesprochen habe. Ich befürchte eher weniger. Der gute Pierre Kartner hat damals den Titel geschrieben, der Mann, der auch die kleine Kneipe von Peter Alexander geschrieben hat und den man vor allem als Vater Abraham gut kennt. Naja, aber es gibt natürlich auch deutschsprachige Versionen, zum Beispiel eine von Florian Silbereisen und Marco Schuitmaker oder Schuitmaker. Ja, und jetzt gibt es eine von der Petra Böck, Schutzengel, und so hört sich der Titel an.

Tja, und einen solchen Schutzengel wünsche ich jedem Einzelnen von euch. So, und jetzt wollen wir wieder mal ein bisschen covern. Könnt ihr euch noch an diesen Titel erinnern?

Ja, ja, so vergeht die Zeit. Hanne Haller aus dem Jahr 1990. Ja, der Titel war damals in vielen Radios präsent und ist einer ihrer Evergreens geworden. Die unvergessene Hanne Haller. Und komm doch noch rein auf einen Kaffee, wie gesagt, aus dem Jahr 1990, geschrieben von Bernd Meinunger und Hanne Haller gemeinsam. Und von den beiden wurde dieser Titel auch produziert. Und jetzt 2026 gibt es diesen Titel wieder. Diesmal in der Version von Sandra Maas.

Die aktuelle Single von Sandra Maas, ein Remake von Hanne Haller Hit, kommt auch noch rein auf einen Kaffee. Der 27. Dezember diesen Jahres ist für viele, viele Schlagerfreunde.

Ein Feiertag, denn da hat Fredrik Wim seinen bereits 95. Geburtstag. Und der liebe Georg Habetz, er wird mit Sicherheit mitfeiern, denn er ist großer und bekennender Fan von Fredrik Wim und hat ihm zu Ehren sogar ein Medley auf den Markt gebracht.

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1: Ja, so etwas würde ich heute tatsächlich als Kulturgut des letzten Jahrhunderts bezeichnen. Ein schönes Medley von Georg Haberts, das Freddie Quinn Medley. Ja, und sie hat eine große Karriere vor sich. Mit mir hat sie auch schon das ein oder andere Interview gemacht. Das hat sie schon hinter sich. Ja, und dass sie seitdem an mir klebt, stört mich überhaupt nicht. Jetzt mit der neuen Single Madeleine Rapp.

klebe an dir. Ja, für die liebe Madeleine mit sicher ein sehr erfolgreiches Jahr. Und für die Fans von Relax war es ein sehr trauriges Jahr. Denn die langjährige Stimme von Relax, Peter Volkmann, hat in diesem Jahr für immer diese Welt verlassen. Naja, was bleibt, sind die Lieder, bei denen Peter auch noch ganz vorne präsent war. Die neuen Songs, die gibt es natürlich ohne den Peter und trotzdem, wir erinnern uns jetzt gedanklich an den Peter, auch wenn wir den neuen Titel von Relax genießen dürfen. A Bayerischer Love Song, die neue Single von Relax.

Tja, der bayerische Love Song von Relax. Und damit sind wir auch schon bei unserem Album der Woche gelandet. Ja, da brauche ich gar nicht viel zu erzählen, weil demnächst werden wir mit dieser Künstlerin auch plaudern, nämlich mit der lieben Ramona Martinez. Einfach ist, ich heißt nämlich ihr sommerlich-herbstlicher Soundtrack für Herz, Sommer, Früh, Herbst und auch große Gefühle. Eigentlich ist es ein Album fürs ganze Jahr. Vielseitig, modern, emotional. Auf ihrem neuen Album präsentiert uns Ramona Martinez auch Schlager mit viel Tiefgang. Einfach ich. Ja, hier erleben wir ganz einfach ihr bislang persönlichstes Album. Es sind insgesamt gleich 19 Titel auf diesem Album. Sie erzählen von Liebe und Abschied. Sie erzählen von Hoffnung und Neuanfang. Sie erzählen von Sommernächten, von Sehnsucht und auch den Mut, den eigenen Weg zu gehen, auch wenn es nicht immer ganz so einfach ist. Und dabei verbindet die sympathische Schlagersängerin modernen Popschlager mit

klassischen Melodien und klassischen Schlagerelementen, mit ehrlichen Texten und mit einer Stimme, die Wärme, Gefühl, aber auch ganz viel Authentizität ausstrahlt. Ja, ein charakterstarkes Album, wie ich meine, einfach ich, Ramona Martinez. Mein ganz persönliches Album der Woche. Ich habe euch natürlich drei Songs mitgebracht. Ja, und diese Songs, die wollen wir jetzt gleich gemeinsam genießen. Also lehnt euch mal zurück und wir genießen sie jetzt, die liebe Ramona. Ich freue mich jetzt schon auf einen mit Sicherheit kurzweiligen Talk. Ich hoffe, ihr auch. Ramona Martinez, erster Titel, Ich will noch 10 Millionen Sterne sehen. Ja, und ich möchte noch mehr als 10 Millionen Schlagersterne hören. Einer davon ist Ramona Martinez. Der zweite Titel, Sie geht ihren Weg, und at last but not least, Wenn man geht, obwohl man liebt. Ja, inwieweit das jetzt alles auch ein bisschen autobiografisch ist, ich kann es euch nicht sagen. Ich weiß nur eines, ich freue mich jetzt schon auf diesen Talk mit Ramona Martinez, Einfach ich, mein persönliches Album der Woche.

0: gibt es jetzt Musik aus Österreich. Und diesmal habe ich bewusst keine neuen Songs genommen. Ich habe mich für Songs der 1980er Jahre entschieden, die in Österreich damals sehr gut gelaufen sind. Nämlich Charlie Griechbaum, Lieber Gott, Manfred Hollup, Schwarzer Engel und zu Beginn Erwin Broos, Nur mit dir. Das sind drei tolle Songs aus Österreich oder auch...
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Ja, unsere Austropop-Perlen der heutigen Sendung, Erwin Broos, nur mit dir. Charlie Griechbaum, lieber Gott, und zum Schluss Manfred Holub. Diesen Titel, den ihr gehört habt, Schwarzer Engel, den gibt es auch in einer österreichischen Dialektversion. Und ich habe mir gedacht heute, da ich den vor vielen, vielen Wochen schon mal als Dialektversion gespielt habe, ich spiele euch diesen Titel diesmal in Hochdeutsch vor, damit er überall besser verstanden werden kann. Ja, und damit gibt es noch einen Song und dann haben wir den ersten Teil schon wieder hinter uns gebracht. Gabi Baginski darf jetzt noch ran mit Denn ich will alles. Die Frau ist unersättlich, so wie es ausschaut, ich auch, und deshalb sage ich bis gleich.

Das ist Schlager aus der Schweiz, Marianne Kartomen und verdammt nochmal. Ja, und jetzt zu einer Künstlerin, die vor allem in den letzten Jahren mit vielen, vielen Live-Performances aufgefallen ist und sie hat sich dadurch eine ganz, ganz große Fangemeinde nicht erarbeitet, sondern ersungen. Denn Singen ist ihr Beruf, aber auch ihre Berufung. Und ich bin überzeugt davon, dass wir in nächster Zeit ganz viel hören werden vom Sonnenschein des deutschen Schlagers. Berit Finke und ihre aktuelle Single Zu heiß für ein vielleicht. Die

Berit Finke und zu heiß für ein vielleicht. Ja, ich überlege die ganze Zeit, bin ich jetzt eigentlich schon dran mit dem doppelten Lottchen? Muss ich mal auf die Uhr schauen, aber da ist die, Gott sei Dank, die Casey Neumann. Hey Casey, könntest du mir bitte sagen, wie spät es ist?

Ja, Viertel nach Glück und Casey Neumann, ihre Comeback-Single. Ja, es war doch einige Zeit still um sie geworden. Ja, und jetzt gibt's wirklich das doppelte Lottchen und im Anschluss daran freue ich mich gleich auf Graziano hier bei uns im Schlager, in den Schlagersternen. Ja, ich darf ihn quasi zu einem Schlager-Rendezvous bitten, wenn man so möchte. Ja, und das doppelte Lottchen heißt stundenlang. Ich könnte ja auch stundenlang mit euch Musik hören und stundenlang zuerst mit Michelle, danach mit Nick. Das doppelte Lottchen und dann Graziano bei mir in der Leitung.

Zwei wunderschöne Songs des wunderbaren Künstlers, den ich heute bei mir in der Leitung begrüßen darf. Der wunderbare Graziano. Ja, was haben wir Schönes gehört? Der Titel Immer du und Neue Liebe, neues Glück. Ja, und das ist auch der Titeltrack aus seinem wunderbaren neuen Album. Und ich freue mich, lieber Graziano, dass ich dich quasi all around the world ein paar Minuten präsentieren darf. Servus.

0: grüß dich.
1: Grüß dich, mein lieber Fred. Dankeschön.
0: Lieber Graziano, meine erste Frage an dich. Ich meine, ich könnte ja von dir eigentlich jedes Monat ein neues Album gerne auf den Tisch gelegt bekommen, weil du immer so schöne Songs hast. Warum mussten wir diesmal doch einige Zeit auf ein neues Album warten?
1: Weißt du, weil ich habe in diese lange Zeit, jetzt 20 Jahre Musik gelernt, dass ich komme mit deinem Album nur, wann ich bin sicher, dass ich habe das Beste gegeben. Und
0: Ah.
1: dann logisch, ich will, also für mich, weißt du, in einem CD muss immer dabei zu sein, die Titel, das normalerweise können die Singles sein. Verstehst du? Also für mich die Kompositionen sind ganz wichtig. Und dann, viele sagen mir, warum wir müssen warten fast 3 Jahre für ein CD, weil ich bin in Markt oder ich komme mit meinem neuen Album, wenn ich habe etwas zu sagen. Also sonst besser nichts machen. Verstehst du? Also in dieser Richtung habe ich diese neue Emotionen gemacht. Diese Album sind alle Kompositionen fast von mir. Und dann diese Album sind wirklich authentisch und von ganzem Herzen gesungen und gemacht.
0: Auf dem Album gibt es ja insgesamt 16 Tracks, und ich stelle mir dann immer die Frage, gerade bei einem Künstler wie dir, im Vorfeld hat man mit Sicherheit noch mehr Songs in der Schublade. Und ich glaube zu wissen, dass nicht alle dann wirklich auf das Album raufkommen. Aber es kann sein, dass ich mich natürlich auch irre. Was muss ein Song beinhalten, dass er es wirklich aufs Album schafft? Oder gibt es dann Songs, die du dann schweren Herzens nicht auf dieses Album raufgibst?
1: Ja, sind verschiedene, weißt du. Du musst denken, für ein Album von 16 Tracks, ich mache ungefähr 100 Demo. 100 Demo, wo ich habe 100 neue Songs, verstehst du? Und dann, ich spüre, was ist für mich das Beste. Vielleicht, das ist nur eine Idee, verstehst du, nicht der komplette Song. Aber dann, wenn ich spüre, diese Idee, das ist interessant, ich arbeite mit dieser und dann kommt eine neue Song. Also logisch, dann ich habe auch andere Songs gemacht, das ist noch nicht erscheint. Vielleicht erschienen in Zukunft, aber nicht jetzt. Aber sonst, wirklich für jedes Album, ich bin in Arbeit mit 100 Titeln.
0: Wahnsinn, Wahnsinn. Wie viele Songs, egal ob veröffentlicht oder nicht, wie viele Songs schätzt du mal, hast du überhaupt schon geschrieben? Das müssen ja, da muss ja fast schon die Tausende gehen.
1: Aber Titel, das habe ich geschrieben, sind viele.
0: Hm.
1: Also in deutscher Musik sind über 200 unbedingt. Also sonst all zusammen, ich denke, ich habe fast 1000 Titel geschrieben.
0: Ja, gut.
1: Unbedingt.
0: Ja, wenn man dann rechnet, für jedes Album so rund 100 Titel, also da kommt schon was zusammen. Da. Das ist, ja.
1: Ja, also unter Demo mit Idee und alles, diese unbedingt. Also diese ist normal. Weil, welche Mal du hast eine Idee, du denkst, wow, das ist mega, und dann einen Tag später du sagst, oh mein Gott, was habe ich geschrieben?
0: Ja.
1: Na, verstehst du, und dann geht sofort in Müll. Also, aber logisch, das ist normal, das ist für mich ganz normal.
0: Wir dürfen dir ja in diesem Jahr auch gratulieren, Graziano. 20 Jahre Graziano als Sänger, als ja, wie soll ich sagen, als Herzensmensch, der sein Herz sprechen lässt, weil bei dir sind es ja nicht die Stimmbänder, ich glaube, bei dir ist es ja wirklich das Herz. Wenn du jetzt das erste Album hernimmst für alle Frauen, das war ja 2007 dann, und wenn du jetzt das aktuelle Album jetzt hernimmst, Graziano hat sich ja im Laufe der Jahre immer wieder neu erfunden. Hörst du dir heute noch die älteren Alben an und liebst du sie heute auch noch?
1: Ja, absolut. Also ich sage, jedes Album, diese ist die Album, das habe ich geschrieben in 2007. Verstehst du? Also es ist normal, ne? Ich sage immer dieses Beispiel, es ist wie unsere Handy, es ist wie unsere Computer, Laptop, ne? Also wenn wir denken, wir haben gearbeitet vor 20 Jahren schon mit Computer. Aber logisch, die Computer, das haben wir heute.

0: ist komplett anders. Wir haben immer aktualisieren, wir haben immer die Neues gemacht. Ne? Also neue Programme, mehr schneller, mehr einfach und alles. Und die Musik ist auch verändert. Und das ist normal, dass heute haben wir eine andere Musik. Also ist, oder die Musik ist langsam, langsam ein bisschen verändert. Aber ich bin in Konzerten, Beispiel in meine Festival, wie du hast gesagt, von meiner 20 Jahre Jubiläumkarriere. Ich habe ein paar Titel von 2007, 9 und 11, was es sage ich, ein bisschen mit Arrangement renoviert. Na? Und mit einem neuen Anzug habe ich diese Titel gesungen und das Publikum war begeistert, weil ich denke, ein guter Titel bleibt immer eine gute Titel. Aber logisch kommt jede 10, 20 Jahre, wir müssen diese Musik noch wieder renovieren, verstehe, weil die Arrangements sind verändert, die Aufnahme ist verändert, was machen wir mit Mikro? Also ich denke, das ist so. Und in dieser Richtung habe ich gemacht, aber ich liebe noch die Titel von meinem ersten Album und wenn ich single live, auch das Publikum sagt, wow, schön, verstehst du? Also ich denke so. Aber logisch, heute vielleicht, wenn du sagst, wenn heute ich bin in meinem Tonstudio, ich komponiere vielleicht nicht mehr Titel, das ich habe in 2007 komponiert. Aber dies ist normal. Ich denke, alle Künstler sagen, alle Komponisten sagen, was habe ich jetzt gesagt? Also unbedingt.
1: Also, wir können festhalten, dein aktuelles Album ist ein absolutes Glanzstück und trotzdem wird es nicht immer das beste Album bleiben, denn es folgen noch viele Alben, weil sich Graziano immer weiterentwickelt. So kann man es stehen lassen. Obwohl, für mich sind sie alle wunderschön. Nach wie vor auch die älteren.
0: Danke.
1: Wenn man sich dein Album jetzt nach Hause holen möchte, lieber Graziano, wo bekomme ich das Album überall?
0: Ja, also mein Album läuft Beispiel bei Melodie Express, das ist ein Portal von Melodie TV, das ist die Plattenfirma Jojo Musik zusammen mit MCP oder überall bei Amazon, bei verschiedene, also wenn ihr schreibt in Facebook, Entschuldigung, in Google, Graziano, neue Liebe, neues Glück, sind verschiedene Portal, wo können meine CD geben. Ne? Eventuell, ihr könnt auch bei meiner Webseite schauen und fragen, steht verschiedene Mailadresse und alles, und ihr bekommt absolut die neue Album.
1: Und bei den Auftritten gibt es da jetzt auch noch CDs zum Kaufen oder hat sich das schon aufgehört?
0: Absolut, absolut. Ich habe immer meine neue CD dabei. Und sehr verständlich, habe ich auch die alte CD, alle sind dabei bei meinen Konzerten. Live ist live für alles.
1: Ja, ein neue CDs und ein noch neuerer Künstler, weil du hast dich ja grundsätzlich wieder neu erfunden. Ja, und man kriegt das Album auch bei Amazon, wollte ich auch noch dazu sagen, bei JPC kriegt man das auch. Also es gibt viele, viele Möglichkeiten. Man muss sie tagtäglich immer nur die günstigste Variante raussuchen, denn es ist ja nicht mehr so üblich, dadurch, dass nicht mehr so viele CDs verkauft werden, ist es ja leider so, dass die CD-Preise teilweise auch sehr in die Höhe gegangen sind, was sehr, sehr schade ist. Aber ich bin froh, dass du überhaupt noch CDs rausbringst. Andere machen es schon nicht mehr. Die machen nur noch Alben als Digitalverkauf.
0: Ja, ich denke langsam, langsam, diese ist die Zukunft. Aber für mein Glück, ich habe noch die Fans oder die Freunde, das wollen noch die CD in Hände haben. Und dann, ich habe immer die CD dabei. Also dies ist wichtig.
1: Ja, ich habe gerade auch nachgeguckt. Am günstigsten momentan ist das Album bei JPC. Man
0: Genau,
1: muss man dazu sagen.
0: genau.
1: Aber man kann sich natürlich auch direkt bei Graziano, dann ist es am vernünftigsten, da kriegt man gleich Autogrammkarte, kann dem Fanclub beitreten und so weiter und so fort. Und ja, lieber Graziano, ich würde gerne so gerne noch länger mit dir plaudern, aber wir müssen leider zum Abschluss kommen. Aber wir hören jetzt noch drei Songs von dir, nämlich einen sehr emotionalen Song, einen Song für deinen Papa, Ich vermisse dich. Dann hören wir noch Ti amo immer noch und at last. But not least, ich hoffe, ich spreche das richtig.

0: richtig aus, aber ich glaube nicht. Dami und Baggio, das ist der dritte Titel. Aber zuvor, lieber Graziano, darf ich mich ganz herzlich bei dir bedanken. Ich wünsche dir natürlich von ganzem Herzen alles Liebe und Gute. Und ganz zum Schluss habe ich noch diese klitzekleine Bitte, die meine Hörer alle gut kennen. Wenn es was Neues gibt, unbedingt wieder melden.
1: Ich sage Dankeschön für dieses Interview. Ein großer Umarmung an dich, Fred, und an alle Hörerinnen und Hörer. Und ich lade euch alle an meine Konzerte. Alles Liebe, alles Gute. Arrivederci. A presto. Ciao, Graziano.

Tja, der gute Graziano, neue Liebe, neues Glück, so heißt sein Album. So, und jetzt gibt es drei Songs von Künstlern, die nicht mehr unter uns sind, an die wir uns aber sehr, sehr gerne erinnern. Lolita, ein Herz und eine Seele. Ulla Norden, ich bin verliebt in den eigenen Mann. Bin gespannt, ob mir das meine Frau heute auch noch in sowas singt. Und Bernd Klüber mit Mexican Girl. 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

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Tja, das Mexican Girl von Bernd Klüber. Schöne Erinnerung, schöne deutsche Coverversion des Superhits, natürlich von Smokey. Ja, und was haben wir vorher noch gehört? Schöne Erinnerung natürlich auch an die liebe Lolita aus Österreich. Ein Herz und eine Seele. Und dann war auch noch Ulla Norden dabei. Ich bin verliebt in den eigenen Mann. Ich kann mich noch gut erinnern. Es ist viele, viele Jahre her. Ja, da durfte ich dann ein ganz ausführliches Interview führen mit der wunderbaren Ulla Norden. Ja, lang, lang ist es her. Ja, lang wird es hoffentlich nicht dauern, bis wir uns wieder hören. Exakt eine Woche. Einstweilen darf ich euch von ganzem Herzen, wenn ihr gerade krank seid, gute Besserung wünschen. Und ihr wisst ja, Musik ist tolle Medizin. Musik bleibt tolle Medizin. Und ich habe noch ein bisschen Medizin mitgebracht. Horst Mähler Junior, seine aktuelle Single, Komm mit mir mit. Ja, und ich hoffe, wir haben nächste Woche wieder ein Date. Und damit ihr es ja nicht vergesst, unbedingt aufschreiben. Am Mikrofon war euer Fred Lüne. Ciao und Servus, bis nächste Woche.

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4: Ja, hallöle. Es ist wieder Mittwoch, es ist 20 Uhr, ein bisschen was vom Keks. Und ihr habt eingeschaltet Radio FFW und hier ist der Time Tunnel. Live und in Farbe und ohne doppelten Boden aus dem Studio in Hamburg. Tja, und am Mikrofon, ja, den kennt ihr schon, glaube ich. Euer Heiko. Ich habe wieder zwei Farbwünsche von der herzallerliebsten Sigi, weil sie wieder mal Werbung gemacht hat für mich. Hey, lässt es einfach nicht, ne? Und ich bin dann immer so in der Bringpflicht, so. Nein, Spaß. Die hat erstmal zwei Wünsche, und zwar DB Vibes mit Purple Rain und Bruce Springsteen, Klassiker Born in the USA. Dann haben wir natürlich noch den Country-Dreier von der herzallerliebsten Conny. Ja, meine Kollegin Conny, ja, auch immer wieder dabei mit ihren Country-Dreier. Und da sind auch schöne Dinger dabei. Und die kommen nachher, ein bisschen später. Und ich sag mal so, morgen, wenn ihr wollt, könnt ihr wieder einschalten. Ja, von 11 bis 13 Uhr wieder mal die Musikkantine mit der Conny. Ansonsten warte ich noch auf eure Wünsche, klar. Wie geht das Ganze? Ja, ich habe nämlich die Wunschbox einfach mal aufgemacht. Ich bin so frech gewesen. Und wie kommt ihr dahin? Ganz einfach. Ihr geht einfach auf unsere Homepage auf www.radio-ffr.de. Ja, unter meinem Bildchen oder in der Mitte der Homepage. So irgendwo, da müsst ihr mal ein bisschen suchen. Da steht das Wörtchen Wunschbox. Da klickt ihr drauf. Und wisst ihr, was dann passiert? Dann öffnet sich ein neues Fenster. Und da ist ein Formular versteckt. Ich sag euch das. Das hat vier Felder. Das erste Feldchen schreibt ihr einfach euren Namen. Das zweite den Interpreten. In das dritte kommt der Titel rein. Wenn ihr noch Bock habt, dann kommt unten noch ein richtig leckerer Großtext rein. Absenden nicht vergessen und ich schau, was ich dann für euch so machen kann. Auf Deutsch, habe ich den Titel, spiele ich ihn? Habe ich ihn nicht? Schauen wir mal nach einer Alternative oder so. Ich habe schon eine Menge, aber alles kann man nicht haben. Nee, sicher nicht.

Und dann nochmal eine kleine Sache, ja, so am Rande. Am Samstag, ja, diesen Samstag hier, ja, da bin ich auch wieder für euch da mit dem Time Tunnel Weekend hier bei Radio FFR. Da machen wir ein bisschen Party, so bis die Socken qualmen, die Beine zappeln lassen. Wunsch auf Wunsch heißt das Ganze, ja, und da könnt ihr, ja, da könnt ihr euch austoben, ich sag euch das. Ja, von 20 bis 22 Uhr jeden Samstag hier bei Radio FFR. Entweder der Time Tunnel Weekend oder der Weekend Hitmix mit dem Frank. Aber der, ja, der setzt jetzt erstmal aus, weil ich jetzt erstmal dreimal hintereinander mache. Dann macht er dreimal hintereinander, weil, ja, wir haben beide irgendwie was, ein bisschen was vor oder so.

0: Ich würde vorschlagen, wir starten jetzt einfach mal. DB Wipes mit Purple Rain ist das erste Teilchen, was hier in meinem Playerchen liegt.
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0: מילי ונלי. Die beiden, die nicht wirklich selbst gesungen haben. Produktion von Frank Farian. Nicht Fabian, Farian heißt er. So, und jetzt kommen wir mal zum Musikwunsch von Kevin. Grüße nach Hamburg und an alle Hörer, schreibt er. Und hätte gern von Fragma, You Are Alive. Ich glaube, das kriege ich hin. Jo, machen wir mal. Aber erstmal lassen wir die hier zu Ende singen. Ah, jetzt sind sie, glaube ich, fertig.
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Cascada, because the night. Ihr seid immer noch richtig hier bei Radio FFR. Hier ist der Timetunnel. Am Mikrofon euer Heiko. Ja, und wir machen einfach ja nahtlos irgendwie weiter. Ja, machen wir. Hier ist Mikey Oldfield mit dem Schatten an der Wand.

0: Mikey, der Oldfield, ja. Jetzt kommen wir mal zur Conny, genau. Und die hat mir einen Country-Dreier geschickt. Und ja, Florida, Georgia Line, Miranda, Lambert und Winskill. Mal gucken, was die da so versteckt hat, ne? Geile Titel, sage ich nur.
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0: Country Dreier von der Conny. Ja, wenn ihr mehr Country haben wollt, dann morgen einschalten. Von 21 bis 22 Uhr ist er wieder da. Der Hermann, der Lammers, der Meier mit dem Country, Town and Country heißt das Ganze. Ja, so, jetzt kommen wir mal zum Wunsch vom Kevin. Der war noch mal in der Wunschbox. Grüße an das Team und alle, die zuhören. Ja, hast du lange nicht gehabt, ne? Scooter. Scooter mit Jumping All Over the World.
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noch zarte, ja, so gute 7 Minuten noch. Dann schauen wir mal rüber, was der Sendeplan so hergibt für heute und für morgen. Ja, sind wir nämlich schon die erste Stunde rum hier. Hier ist Luisa mit Summer in the Woods.

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4: 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Ja, und ich hoffe, ihr seid auch kommenden Sonntag wieder mit dabei, damit ihr erfahren könnt, wer euer Hit der Woche ist. Wir hören uns. Euer

jetzt schauen wir mal rüber in den Sendeplan für heute und für morgen. Bis 22 Uhr bin ich noch für euch da mit dem Timetunnel hier und vielleicht noch den ein oder anderen Musikgrundwunsch von euch. Dann geht's morgen wieder weiter von 11 bis 13 Uhr, wie jeden Dienstag, wie jeden Donnerstag, hier die Musikkantine mit der Conny. Mit dem geöffneten Studiofenster in Leerte. Dem Vorabwunsch natürlich, klar. Die Wetterrundreise durch das Sendegebiet von Radio FFR und vielleicht auch euer Wetter. Die tagesaktuellen Horoskope. Die Geburtstagskinder natürlich und in der zweiten Stunde nicht zu vergessen die kuriosen Feiertage. Und ganz am Ende noch der Ohrwurm-Rausschmeißer. Ja, wie gesagt, jeden Dienstag, jeden Donnerstag hier bei Radio FFR. Dann geht's morgen wieder weiter von 18 bis 19 Uhr mit Herms Promi Corner, mit Herms Kruse, der Music Talk. Und den Tag, nee, Quatsch, nicht den Tagesabschluss, nein, nee, da kommt noch einer. 19 bis 21 Uhr, Chrissy rocks, nicht alle Mädels lieben Champagner, kochen gern. Manche stehen auch auf Whisky und Bier und rocken die Bude. Mit der Christiane Thoman Rosenberg. Und den Tagesabschluss, ja, den macht der Hermann Lammersmeier Town & Country für alle Country-Fans oder die, die es vielleicht noch werden wollen. Und wie gesagt, am Samstag bin ich auch wieder für euch da mit dem Timetunnel Weekend hier bei Radio FFR von 20 bis 22 Uhr.

Phil Collins, Another Day in Paradise. Alphaville kennt ihr doch auch noch, oder? Habe ich auch was Schönes hier für euch.

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2: Ach ja, so. Ich habe hier eine schöne alte Scheibe, die habe ich schon ewig nicht mehr gespielt. Und vielleicht kennt ihr ja der eine oder andere noch. John F. und die Gropius-Lärchen heißen tatsächlich so. Und das Titelchen heißt Berlin, Berlin.
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Ja, wir haben ja gerade erst Tag der deutschen Einheit. Nein, Mauer ist weg. Was will man weitermachen? Ich habe ja irgendwie mal gehört, es gibt Leute tatsächlich, die wünschen sich die Mauer wieder hin.

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1: Ich hätte noch so ein bisschen Reggae. Ja, so ein Reggae-Double. Das liegt hier im Player. Ach, so richtig schöne Dinger.
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0: Ja, und jetzt wollten wir eigentlich mal so ein bisschen, ja, dass sie nicht einschlaft oder so, ne? Also ich habe da, ja, also fürs Einschlafen hätte ich eigentlich Verständnis, weil ich auch todmüde bin, aber ja, ein paar Minuten haben wir doch noch. Ihr müsst noch ein bisschen, okay?
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0: Ja, ein bisschen Zeit haben wir ja noch. Es ist 21:49. Ja, also ich muss noch oder ihr bleibt noch oder wie war das?
1: Amerikanische Firma Transceptor Technology приступила к производству компьютеров персональный спутник

0: Agathe Bauer, so, das war ein Agathe Bauer Song. Ah, snap. So, der letzte Titel liegt im Player. Ich sag an dieser Stelle einfach schon mal Tschüss. Schön, dass ihr dabei wart und ja, wenn ihr Lust habt, hören wir uns am Samstag wieder. Ja, und dann gibt's Party hier bei Radio FFR von 20 bis 22 Uhr. Ja, gleiche Welle, gleiche Stelle sozusagen. Ja, nur eben anderer Tag. Ja, ich mag nix. Ich sag Tschüss, bye bye. Wir hören uns.
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0: Ja, es ist Clouseau. Yeah! Das wollen wir jetzt mal zusammen gucken. Wieder was Neues. Die Ukulele wird ausgepackt. So. Okay, ready? Kommst du gerade von Chicago? Ja, ne?
1: Direkt.
0: Geil. Okay, mal anfangen? Ja. Yeah.

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